0: liegen bei 8 bis 0 Grad. Lokal ist leichter Frost möglich. Heute am Sonntag ist es im Westen und Nordwesten meistens stark bewölkt mit Regen. Im Rest wird's aber freundlich. Vor allem im Süden und Osten bleibt's länger sonnig. Dazu 13 bis 19 Grad.
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0: Ich bin Hendrik Daum. Nachdem in der norditalienischen Stadt Modena ein Mann mit einem Auto in eine Gruppe von Menschen gefahren ist, haben die Behörden weitere Details bekannt gegeben. Demnach ist unter den Schwerverletzten auch eine deutsche Touristin. Insgesamt wurden 8 Menschen verletzt, 4 davon schwer. Die Hintergründe des Vorfalls sind noch unklar. Der mutmaßliche Täter, ein etwa 30 Jahre alter Mann, wurde festgenommen. Die AfD steigt in einer INSA-Umfrage für die Bild am Sonntag auf 29%, den höchsten je auf Bundesebene für sie gemessenen Wert. Die Union dagegen fällt gegenüber der Vorwoche um einen Punkt auf 22% zurück. Tine Klimach mit den Einzelheiten.
2: Nicht nur die Union büßt ein, auch die SPD verliert einen Punkt und könnte im theoretischen Fall einer Bundestagswahl nur noch mit 12% rechnen. Zusammen erreichen Schwarz-Rot damit nur noch 34%. Die Grünen legen leicht zu und steigen auf 14%. Es ist ihr bester Wert beim INSA-Institut seit 2,5 Jahren. Im Herbst stehen 3 Landtagswahlen an, in Sachsen-Anhalt, Mecklenburg-Vorpommern und Berlin.
0: Der FC Bayern hat die Bundesliga-Saison mit einem 5:1-Sieg gegen Köln abgeschlossen und damit auch einen neuen Torrekord aufgestellt. 122 Treffer waren es in dieser Spielzeit. Die Bayern feierten mit Meisterschale und Bierdusche. Am letzten Spieltag gab es aber auch lange Gesichter, denn jetzt steht auch fest, wer in die zweite Liga absteigen muss. Heidenheim verlor gegen Mainz mit 0:2 und St. Pauli verlor 1:3 gegen den zuvor punktgleichen VfL Wolfsburg, der sich damit in die Relegation retten konnte.

In der Nacht ziehen die Schauer ab. Vielerorts wird es dann locker bewölkt oder auch sternenklar. Im Westen kommt zum Morgen aber neuer Regen auf. Die Tiefstwerte

0: Im Moment kommt im Westen neuer Regen auf. Die Frühwerte liegen bei 8 bis 0 Grad. Lokal ist also leichter Frost möglich. Heute am Sonntag, da ist es im Westen und Nordwesten meistens stark bewölkt mit Regen. Im Rest wird's aber freundlich. Vor allem im Süden und Osten bleibt's länger sonnig. Dazu 13 bis 19 Grad.
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0: Ich bin Hendrik Daum. Bulgarien hat zum ersten Mal den Eurovision Song Contest gewonnen. Die 27-jährige Sängerin Dara erhielt in Wien für ihren Partyhit Banga Runga die mit Abstand meisten Punkte. Den zweiten Rang belegte Israel vor Rumänien. Für Deutschland gab es erneut ein enttäuschendes Ergebnis. Sängerin Sarah Engels landete mit ihrem Song Fire auf dem drittletzten Platz. Nachdem in der norditalienischen Stadt Modena ein Mann mit einem Auto in eine Gruppe von Menschen gefahren ist, haben die Behörden weitere Details bekannt gegeben. Demnach ist unter den Schwerverletzten auch eine deutsche Touristin. Insgesamt wurden 8 Menschen verletzt, 4 davon schwer. Die Hintergründe des Vorfalls sind noch unklar. Der mutmaßliche Täter, ein etwa 30 Jahre alter Mann, wurde festgenommen. Die Fußball-Bundesliga ist für diese Saison passé. Der letzte Spieltag bot vor allem im Abstiegskampf Spannung pur. Am Ende müssen St. Pauli und Heidenheim die erste Liga verlassen. Pia Wegner berichtet.
2: Weiterkämpfen können die Wolfsburger. Die haben bei St. Pauli mit 3:1 gewonnen und sich damit die Relegation gesichert. Der Kiez-Club hingegen spielt kommende Saison in Liga 2, genauso wie die Heidenheimer, die gegen Mainz 0:2 verloren haben. Ein 2:2 zwischen Frankfurt und Stuttgart bedeutete für den VfB das letzte Champions-League-Ticket. Für die Eintracht wiederum sind damit die Europapokalträume geplatzt. Freiburg sicherte sich nämlich Rang 7 und das durch ein 4:1 gegen Leipzig.

0: Im Moment kommt im Westen neuer Regen auf. Die Frühwerte liegen bei 8 bis 0 Grad. Lokal ist also leichter Frost möglich. Heute am Sonntag, da ist es im Westen und Nordwesten meistens stark bewölkt mit Regen. Im Rest wird's aber freundlich. Vor allem im Süden und Osten bleibt's länger sonnig. Dazu 13 bis 19 Grad.
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0: Ich bin Hendrik Daum. Einen schönen guten Morgen. Bulgarien hat zum ersten Mal den Eurovision Song Contest gewonnen. Die 27-jährige Sängerin Dara erhielt in Wien für ihren Partyhit Banga Runga die mit Abstand meisten Punkte. Den zweiten Rang belegte Israel vor Rumänien. Für Deutschland gab es erneut ein enttäuschendes Ergebnis. Sängerin Sarah Engels landete mit ihrem Song Fire auf dem drittletzten Platz. Nachdem in der norditalienischen Stadt Modena ein Mann mit einem Auto in eine Gruppe von Menschen gefahren ist, haben die Behörden in der Nacht weitere Details bekannt gegeben. Demnach ist unter den Schwerverletzten auch eine deutsche Touristin. Insgesamt wurden 8 Menschen verletzt, 4 davon schwer. Die Hintergründe des Vorfalls sind noch unklar. Der mutmaßliche Täter, ein etwa 30 Jahre alter Mann, wurde festgenommen. Der deutsche Meister FC Bayern hat die Bundesliga-Saison mit einem 5:1-Sieg gegen Köln abgeschlossen und damit auch einen neuen Torrekord aufgestellt. 122 Treffer waren es in dieser Spielzeit. Kapitän Manuel Neuer nahm in der heimischen Arena die Meisterschale in Empfang und heute wird dann mit den Fans auf dem Münchner Marienplatz weitergefeiert. Aber es flossen auch Tränen am letzten Spieltag. Heidenheim und St. Pauli steigen ab in die zweite Liga. Wolfsburg konnte sich noch in die Relegation retten.

0: Das Oldie-Antennewetter von der Küste bis zu den Alpen oft bewölkt. Zeitweise kommt aber auch die Sonne raus. Später sind auch Schauer möglich. Die Höchstwerte heute in Duisburg und Stuttgart 14 Grad, in Neumünster 15 und in Halle an der Saale 17 Grad.
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0: Ich bin Arno Siegemund, es ist 6 Uhr, guten Morgen. Bulgarien hat zum ersten Mal den Eurovision Song Contest gewonnen. Die 27-jährige Sängerin Dara erhielt in Wien für ihren Partyhit Banga Ranga die mit Abstand meisten Punkte. Den zweiten Rang belegte Israel vor Rumänien, Australien, Italien und Finnland. Für Deutschland gab es erneut ein enttäuschendes Ergebnis. Sängerin Sarah Engels landete mit ihrem Song Fire auf dem drittletzten

0: ganzen Platz. Von der Steuersenkung auf Sprit kommt inzwischen wieder weniger bei den Autofahrern an. Das sagt das Münchner IFO-Institut, das die Weitergabe des Tankrabatts beobachtet. Der Verband Fuels und Energie sieht das anders. Die 17 Cent werden weitergegeben, sagt Sprecher Alexander von Gersdorf.
1: In dem etwas ermüdenden Auf und Ab im Nahostkonflikt sind Ölpreis und globale Produktpreise für Benzin und Diesel zuletzt wieder leicht gestiegen. Allerdings sind beide Kraftstoffe an der Tankstelle in Deutschland im Durchschnitt immer noch unter 2 Euro je Liter zu haben. Wir sind weiter voll lieferfähig, aber die Entwicklung am Persischen Golf liegt nicht in unserer Hand. Die Lage bleibt angespannt.
0: Der deutsche Fußballmeister FC Bayern hat die Bundesliga-Saison mit einem 5:1 gegen Köln abgeschlossen und damit auch einen neuen Torrekord aufgestellt. 122 Treffer waren es in dieser Spielzeit. Kapitän Manuel Neuer nahm in der heimischen Arena die Meisterschale in Empfang. Heute wird dann mit den Fans auf dem Münchner Marienplatz weitergefeiert. Es flossen aber auch Tränen am letzten Spieltag. Heidenheim und St. Pauli steigen ab. Wolfsburg konnte sich in die Relegation retten.

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2: Das Oldie-Antenne-Wetter von der Küste bis zu den Alpen oft bewölkt. Zeitweise kommt aber auch die Sonne raus. Später sind auch Schauer möglich. Die Höchstwerte heute in Duisburg und Stuttgart 14 Grad, in Neumünster 15 und in Halle an der Saale 17 Grad.
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2: Ich bin Arno Siegemund, es ist 7 Uhr. Guten Morgen. Bulgarien hat in Wien den 70. Eurovision Song Contest gewonnen. Die Sängerin Dara setzte sich mit ihrem Song Banga Ranga gegen die Konkurrenz durch und holte den ersten ESC-Sieg für ihr Land. Israel wurde Zweiter, dahinter lagen Rumänien, Australien, Italien und Finnland. Deutschlands Beitrag mit Sarah Engels und Feier landete nur auf Platz 23. Bei ukrainischen Drohnenangriffen auf die Region Moskau sind nach russischen Angaben mindestens 3 Menschen getötet worden und mehrere verletzt worden. Im Moskauer Umland und in der Hauptstadt wurden Wohnhäuser und Infrastrukturanlagen beschädigt. Mehr als 120 Drohnen sollen abgeschossen worden sein. Die Bundes

0: Bundesliga-Saison ist vorbei und der deutsche Meister FC Bayern verabschiedet sich mit einem 5:1-Sieg gegen Köln. Für den FC St. Pauli dagegen ist es das Aus in der ersten Liga. Die Kiezkicker steigen nach einer 1:3-Schlappe gegen Wolfsburg in die zweite Liga ab, genauso wie der FC Heidenheim. Er musste sich in Mainz mit 0:2 geschlagen geben. Für Wolfsburg geht es in die Relegation.
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2: Und ich wünsche euch einen ganz zauberhaften Sonntagmorgen. Ich freue mich sehr, dass ihr bei uns seid. Guten Morgen.

So ein zeitloses Stück Musikgeschichte. Queen mit Somebody to Love aus den 70ern. Und damit euch einen schönen guten Morgen. Wochenende Teil 2 der Sonntag. Ich hoffe, ihr seid gut gestartet. Hier sind die 90er und Ace

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Auch schon 40 Jahre auf dem Buckel, aber trotzdem timeless. Boney M. aus den 70ern mit Daddy Cool. Springen wir in die 80er. Tina Turner, We Don't Need Another Hero. Euch einen schönen Start in diesen Sonntag. Hier ist eure Audio-Antenne. Guten Morgen.

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3: Ein wahrer Freund hört zu, gibt keine ungefragten Ratschläge und ist einfach da mit ermutigenden Worten. Eine kleine Anleitung für Sätze, die gut tun, wenn der andere niedergeschlagen ist. Mit dem traurigen Blick. Gib nicht auf. Ich weiß, es ist schwer, mutig zu sein. So viele Menschen überall, da kann man leicht den Überblick verlieren. Und die Dunkelheit in dir kann dich so klein fühlen lassen. Ich weiß nicht, wann ich dich das letzte Mal lächeln sah. Wenn dich diese Welt verrückt macht und du mehr als genug auf dich genommen hast, ruf mich einfach an, weil ich da sein werde. Weil ich dich in all deinen wahren Farben sehe. Hab keine Angst, sie zu zeigen. Sie sind so wunderschön wie ein Regenbogen. Und deswegen liebe ich dich. Mehr als solche Worte braucht es manchmal nicht, um dem anderen zu zeigen, hey, ich bin da, ich höre zu und ich hab dich lieb. Cyndi Lauper bei der Oldie-Antenne. True Colors.

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1: Das Oldie-Antenne-Wetter von der Küste bis zu den Alpen oft bewölkt. Zeitweise kommt aber auch die Sonne raus. Später sind auch Schauer möglich. Die Höchstwerte heute in Duisburg und Stuttgart 14 Grad, in Neumünster 15 und in Halle an der Saale 17 Grad.
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1: Ich bin Arno Siegemund, es ist 8 Uhr, guten Morgen. Bulgarien hat den 70. Eurovision Song Contest gewonnen. Die 27-jährige Sängerin Dara bekam in Wien für ihren Song Banga Ranga die mit Abstand meisten Punkte. Platz 2 beging an Israel vor Rumänien. Für Deutschland gab es wieder ein enttäuschendes Ergebnis. Sängerin Sarah Engels landete mit ihrem Lied Fire auf dem drittletzten Platz. Sie blieb aber danach trotzdem gelassen.
3: Ich glaube, für Deutschland ist es kein Geheimnis, dass wir es immer schwer haben beim Eurovision. Deswegen, ich sag mal, hat es mich jetzt auch nicht unbedingt überrascht, das Ergebnis. Aber ich kann auf jeden Fall sagen, zu 1 Million% mein Team und ich. Und ich glaube, das hat man gesehen. Wir haben alles, was in unserer Hand und in unserer Macht steht, gegeben auf dieser Bühne.
1: Sarah Engels. Nachdem in der norditalienischen Stadt Modena ein Mann mit einem Auto in eine Gruppe von Menschen gefahren ist, haben die Behörden in der Nacht weitere Einzelheiten bekannt gegeben. Demnach ist unter den Schwerverletzten auch eine Frau aus Deutschland. Insgesamt wurden 8 Menschen verletzt, 4 davon schwer. Die Hintergründe des Falls sind noch unklar. Der deutsche Meister FC Bayern hat zum Abschluss der Bundesliga-Saison einen weiteren Sieg eingefahren und gegen Köln mit 5:1 gewonnen. Als Absteiger stehen Heidenheim nach einem 0:2 gegen Mainz und St. Pauli fest. Wolfsburg gewann beim Kiez-Club mit 3:1 und rettete sich auf einen Relegationsplatz.
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1: Und ich wünsche euch einen guten Start in diesen Sonntag. Kurz nach 8 ist es. Ich hoffe, ihr habt tief und fest geschlafen und könnt gut in diesen Tag starten. Jetzt mit den 80ern und Diana.

Michael Jackson, die 90er hier auf eurer Audio-Antenne mit dem Earth-Song. Und der Film über ihn, der bricht ja gerade alle Rekorde. Er hat schon über 400 Millionen Euro eingespielt und macht sogar jetzt dem über Freddie Mercury, dem Sänger von Queen, langsam Konkurrenz. 2018 hat nämlich Bohemian Rhapsody fast 1 Milliarde eingespielt. Vielleicht kann das ja Jacko toppen. Euch einen schönen Start in diesen Sonntag. Einen guten Morgen, hier ist eure Audio-Antenne. Gleich die 70er, ein Klassiker mit 10cc. Nach den 80ern, hier ist Chris Rea und I Can Hear Your Heartbeat.

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Also alle 10 Jahre ein Hit würde mir persönlich reichen. Genauso ist es Texas Again. 1989 hatten sie einen großen Hit mit I Don't Want a Lover und 10 Jahre später, 99, dann mit diesem hier mit Summer Sun. Euch einen schönen guten Morgen. Hier ist euer Sonntag. Und die hier, die hatten, glaube ich, ein paar mehr Hits. Foreigner, jetzt aus den 80ern. I want to know what love.

An eurem Sonntagmorgen hier auf eurer Oldie Antenne. Euch einen guten Morgen. Und jetzt kommen wir mal zu einem wahren Oldie, einer Perle, ja? Einer der beliebtesten Songs der Beatles, der aber nicht geschrieben wurde von den beiden, die normalerweise für die Songs der Beatles verantwortlich waren. Also nicht von John Lennon und auch nicht von Paul McCartney, sondern von George Harrison. Und auch nur von dreien der vier eingespielt. Denn John Lennon lag im Krankenhaus nach einem Autounfall in Schottland. Hier sind die Beatles. Here Comes the Sun aus dem Jahr 1969. Guten Morgen.

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6: Das Oldie-Antennewetter von der Küste bis zu den Alpen oft bewölkt. Zeitweise kommt aber auch die Sonne raus. Später sind auch Schauer möglich. Die Höchstwerte heute in Duisburg und Stuttgart 14 Grad, in Neumünster 15 und in Halle an der Saale 17 Grad.
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6: Ich bin Arno Siegemund, es ist 9 Uhr, guten Morgen. Bulgarien hat den Eurovision Song Contest in Wien gewonnen. Die Sängerin Dara bekam mit dem Song Banga Ranga am Abend die meisten Punkte beim Finale in Wien. Deutschlands Kandidatin Sarah Engels landete nur auf Rang 23, trotz eines tollen Auftritts.
8: Ich möchte nicht, dass Deutschland traurig ist, weil ich habe in den letzten 2-3 Tagen so viele positive Nachrichten bekommen und wirklich das Gefühl gehabt, dass Deutschland hinter mir steht. Und es ist ein so, so schönes Gefühl. Unabhängig von mir als Künstlerin würde ich mir einfach wünschen, dass wir uns das beibehalten.
6: Sarah Engels. In Pforzheim in Baden-Württemberg wird am Vormittag eine Weltkriegsbombe entschärft. 30.000 Menschen müssen ihre Häuser und Wohnungen verlassen. Die Stadt hat Notunterkünfte eingerichtet. Mit einem Gottesdienst vor der altehrwürdigen Würzburger Residenz geht heute der 104. Deutsche Katholikentag zu Ende. Rund 60.000 Gäste waren die letzten Tage in Würzburg dabei, unter dem Motto Hab Mut, steh auf.
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9: Und ich wünsche euch einen guten Morgen. Schön, dass ihr da seid. Hallo.

Year of the Cat. Ein Klassiker aus den 70ern hier auf eurer Oldie-Antenne von Al Stewart. Euch einen guten Morgen, das ist euer Sonntag. Schön, dass ihr ihn mit uns verbringt. Große Aufregung gab es vor einem Monat bei Erasure, als es hieß, die wollen sich trennen, keine Konzerte mehr spielen. Ist aber wohl alles Quatsch, war wohl nur ein Missverständnis. Haben noch viel vor, demnächst neues Album und vielleicht ja auch wieder auf Tour. Hier sind sie aus den 90ern.

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September hier auf eurer Audioantenne an eurem Sonntagmorgen und jetzt habe ich einen richtigen Banger für euch. Ja, manche denken, oh, der ist so ausgelutscht, den habe ich schon so oft gehört, kann ich total verstehen, aber ihr werdet mitgerissen. So ab spätestens dem ersten Refrain werdet ihr mitgrölen. Ich garantiere es. Hier sind Europe aus den 80ern und The Final Countdown, aber das wisst ihr eh. Hier ist eure Audioantenne. Guten Morgen. Und ich sag's euch, gleich geht's los. Und ihr werdet mitsingen. Ich verspreche es euch.

Richard aus den 70ern mit We Don't Talk Anymore an diesem Sonntagmorgen. Euch einen guten Morgen, hier ist eure Audi-Antenne. Und das hier, das ist auch ein großer Hit gewesen von den Pet Shop Boys, die sich ja kennengelernt haben in einem Hi-Fi-Geschäft, ja? Also sowas wie Saturn, Mediamarkt oder so, wie sie alle heißen. Neil Tennant wollte sich ein Kabel kaufen, um ein Keyboard an seine Stereoanlage anzuschließen. Und das wurde in dem Laden zusammengelötet. Und dann ist Chris Lowe reingekommen und die beiden haben sich unterhalten und sind Freunde geworden. Der Rest ist, würde ich sagen, Geschichte. Hier sind sie mit West End Girls aus den 80ern.

0: Bielefeld 14 Grad, in München 15, in Rostock 17 und in Berlin 18 Grad. Morgen bleibt die Südosthälfte meist freundlich, sonst breiten sich wieder Schauer und Gewitter aus.
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0: Ich bin Arno Siegemund, es ist 11 Uhr, guten Tag. Diesel ist in Deutschland erstmals seit Anfang März wieder günstiger als Super E10. Nach Angaben des ADAC kostete der Liter gestern im Schnitt 1,99. Seit den Preishöchstständen Anfang April ist Diesel damit um gut 45 Cent billiger geworden pro Liter, E10 nur um knapp 20 Cent. Dass Diesel im Preis stärker schwankt, liegt auch daran, dass Deutschland hier teils auf Importe angewiesen ist. In der Demokratischen Republik Kongo sowie in Uganda breitet sich eine seltene Variante des Ebola-Virus aus. Die Weltgesundheitsorganisation hat den Fall als internationale Gesundheitsnotlage eingestuft. Damit ruft die WHO ihre zweithöchste Alarmstufe aus. Bundestrainer Nagelsmann hat ein Comeback von Manuel Neuer im deutschen Nationalteam für die Fußball-WM in diesem Sommer nicht mehr ausgeschlossen. Eine eindeutige Aussage vermied der Coach aber im ZDF-Sportstudio 5 Tage vor der Bekanntgabe des Kaders. Er wolle zuerst das Gespräch mit allen Spielern suchen, sagte Nagelsmann mehrfach. Das habe noch nicht stattgefunden. Eigentlich gilt bisher Oliver Baumann als Nummer 1 in Deutschland.
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2: Euch einen schönen Sonntagvormittag. Ich freue mich sehr, dass ihr hier seid, genau hier bei der Oldie-Antenne. Das sind aber die 70er und Mamma Mia.

Born, Aline, die Dexys, Midnight Runners aus den 80ern, nicht hier auf eurer Audio-Antenne. An diesem Sonntagvormittag, der hoffentlich genauso ist, wie ihr ihn euch vorgestellt habt. Mama Mia, das vorletzte Wochenende schon im Mai. Gefühlt ist jetzt eigentlich gleich schon Weihnachten. Oder es geht alles so schnell. Aber nicht bei uns, wir blicken auch manchmal zurück und schicken euch in die Vergangenheit. Hier mit dem tollen Oldie von Procol Harum und A Wider Shade. Aus den 60ern.

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Riley. Die frühen 90er hier bei uns auf der Audio-Antenne. Fast schon Sonntagmittag. Ihr hört uns entweder über DAB Plus oder per Livestream über die Audio-Antenne App. Und die kann ich euch wirklich nur wärmstens ans Herz legen. Denn so sind wir immer bei euch. Mit den 80ern, 90ern und den besten Oldies aller Zeiten. Hier ist die Baker Street aus den 70ern. Schönen Sonntag euch.

Commodores aus den 70ern mit Easy, einem ganz großartigen Song, der dann später nochmal von Faith No More gecovert wurde. Auch richtig cool mit Mike Patton als Sänger. Kann ich euch sowieso nur ans Herz legen, falls ihr so ein bisschen auf 80er, 90er Crossover-Bands steht, dann solltet ihr auf jeden Fall mal bei Faith No More reinhören. Hier ist eure Audio-Antenne. Hier natürlich die ganze Zeit reinhören, ne? Schönen Sonntag euch jetzt mit den 80ern und Words.

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2: Das Oldie-Antenne-Wetter. Zwischen Nordsee und Bodensee wechseln sich Sonne und Wolken ab. Im Westen vereinzelt Schauer. Die Höchstwerte heute in Bielefeld 14 Grad, in München 15, in Rostock 17 und in Berlin 18 Grad. Morgen bleibt die Südosthälfte meist freundlich, sonst breiten sich wieder Schauer und Gewitter aus.
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2: Ist freundlich, sonst breiten sich wieder Schauer und Gewitter aus.
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2: Ich bin Arno Siegemund, es ist 13 Uhr.

Deutschland erstmals seit Anfang März wieder günstiger als Super E10. Nach Angaben des ADAC kostete der Liter gestern im Schnitt 1,99. Seit den Preishöchstständen Anfang April ist Diesel damit um gut 45 Cent billiger geworden pro Liter, E10 nur um knapp 20 Cent. Dass Diesel im Preis stärker schwankt, liegt auch daran, dass Deutschland hier teils auf Importe angewiesen ist. In Lettland ist erneut eine Drohne in den nationalen Luftraum eingedrungen. Das Flugobjekt wurde nach Angaben der Streitkräfte am Morgen im Osten des Landes registriert. NATO-Kampfjets wurden dann alarmiert. Das Militär verweist auf die anhaltenden Risiken. Der Luftraum werde permanent überwacht.

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2: Das Oldie-Antenne-Wetter. Zwischen Nordsee und Bodensee ziehen Wolken auf. Im Westen und Nordwesten gibt's Schauer. Sonst aber blinzelt oft die Sonne durch, bevor dann später vereinzelt Regenschauer nachrücken. Höchstwetter heute 11 bis 16 Grad.
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2: Ich bin Tanja Nowak. Es ist 14 Uhr. Guten Tag. Der Präsident des Bundes der Steuerzahler, Rainer Holznagel, fordert, künftig nur noch dort zu verbeamten, wo es unbedingt nötig ist. Die Zahl der Beamten solle von knapp 2 Millionen auf unter 1 Million sinken. Holznagel kritisiert, dass die Verbeamtung zuletzt auch in Bereichen wie Bildung und Verwaltung stark zugenommen habe. Die WHO hat wegen des Ebola-Ausbruchs im Kongo und in Uganda eine internationale Gesundheitsnotlage ausgerufen, um Nachbarländer zu warnen und Hilfe zu mobilisieren. Es handelt sich aber nicht um eine Pandemie. Bis jetzt sind 80 Menschen an dem Virus gestorben. Meisterfeier in München. Der FC Bayern feiert traditionell am Marienplatz die 35. Deutsche Meisterschaft. Obwohl die Sonne gar nicht so sehr scheint, tragen viele Spieler Sonnenbrillen, vermutlich um die Spuren der Meisterparty von letzter Nacht zu verstecken. Auf dem Rathausbalkon werden Kame, Kimmich und Co. ordentlich gefeiert. Für den neuen Münchner OB Krause ist es ja eine Premiere. Am Samstag im DFB-Pokalfinale lautet die Mission dann das Double holen.

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1: Das Oldie-Antenne-Wetter. Zwischen Nordsee und Bodensee ziehen Wolken auf. Im Westen und Nordwesten gibt's Schauer. Sonst aber blinzelt oft die Sonne durch, bevor dann später vereinzelt Regenschauer nachrücken. Höchstwetter heute 11 bis 16 Grad.
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1: Ich bin Tanja Nowak, es ist 15 Uhr, guten Tag. In einem Gewerbegebiet bei Leipzig ist ein Tiger ausgebrochen, das berichtet die Leipziger Volkszeitung. Die Raubkatze gehört der als Tigerkönigin bekannten Domteurin Carmen Zander. Offenbar wurde ein Helfer von dem Tier angegriffen und verletzt. Der Ausbruch des Tigers löste einen Großeinsatz bei der Polizei aus. Mittlerweile wurde das Tier erschossen. Die AfD steigt in einer INSA-Umfrage für die Bild am Sonntag auf 29%, den höchsten je auf Bundesebene für sie gemessenen Wert. Die Union dagegen fällt gegenüber der Vorwoche um einen Punkt auf 22% zurück. Letzter Spieltag in der zweiten Fußball-Bundesliga. In einer halben Stunde geht's los. Schalke hat den Aufstieg ja schon sicher. Elversberg hat beste Chancen auf den zweiten Bundesebene für sie gemessenen Wert. Die Union dagegen fällt gegenüber der Vorwoche um einen Punkt auf 22% zurück. Letzter Spieltag.

Relegation. Bei einer hohen Niederlage aber droht der direkte Abstieg. Bielefeld mit einem Remis mindestens auf dem Relegationsplatz. Bei vierter Sieg darf Bielefeld nicht verlieren, sonst droht der Abstieg. Und der FC Bayern hat am Mittag die 35. Meisterschaft am Münchner Marienplatz gefeiert.

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7: 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Das Oldie-Antenne-Wetter. Zwischen Nordsee und Bodensee ziehen Wolken auf. Im Westen und Nordwesten gibt's Schauer. Sonst blinzelt oft noch die Sonne durch, bevor dann später vereinzelt Regenschauer nachrücken. Höchstwerte heute 11 bis 16 Grad.
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7: Ich bin Tanja Nowak, es ist 16 Uhr, guten Tag. Laut einem UNICEF-Vergleich landet Deutschland beim Kinderwohl nur auf Platz 25 von 37 Ländern. Grund sind größere soziale Unterschiede. Kinder aus armen Familien sind häufiger krank und schlechter in der Schule. In vielen anderen Staaten geht es Kindern besser. Manuel Neuer, Torhüter beim FC Bayern München, muss wegen muskulärer Probleme in der linken Wade vorerst kürzer treten. Das hat eine Untersuchung durch die medizinische Abteilung beim Verein ergeben. Am Samstag steht ja das DFB-Pokalfinale gegen den VfB Stuttgart an. Heute Mittag haben die Bayern am Münchner Rathausbalkon gemeinsam mit den Fans ihre 35. deutsche Meisterschaft gefeiert. In Bad Pyrmont hat heute die erste deutsche Meisterschaft im Bäume umarmen stattgefunden. Dabei gab es drei Disziplinen: Schnelligkeit, wer umarmt am schnellsten eine festgelegte Anzahl an Bäumen, Baumwissen, Schätzfragen mussten möglichst genau beantwortet werden und Kreativität und Innigkeit. Ein Baum ist möglichst künstlerisch oder herzlich zu umarmen, hier entschied eine Jury.

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1: Das Oldie-Antenne-Wetter. Zwischen Nordsee und Bodensee ziehen Wolken auf. Im Westen und Nordwesten gibt's Schauer. Sonst blinzelt oft noch die Sonne durch, bevor dann später vereinzelt Regenschauer nachrücken. Höchstwerte heute 11 bis 16 Grad.
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1: Ich bin Tanja Nowak, es ist 17 Uhr, guten Tag. Die WHO hat wegen des Ebola-Ausbruchs im Kongo und in Uganda eine internationale Gesundheitsnotlage ausgerufen, um Nachbarländer zu warnen und Hilfe zu mobilisieren. Es handelt sich aber nicht um eine Pandemie. Bis jetzt sind 80 Menschen an dem Virus gestorben. Der Präsident des Bundes der Steuerzahler, Rainer Holznagel, fordert, künftig nur noch dort zu verbeamten, wo es unbedingt nötig ist. Die Zahl der Beamten solle von knapp 2 Millionen auf unter 1 Million sinken. Holznagel kritisiert, dass die Verbeamtung zuletzt auch in Bereichen wie Bildung und Verwaltung stark zugenommen habe. In einem Gewerbegebiet bei Leipzig ist ein Tiger ausgebrochen, das berichtet die Leipziger Volkszeitung. Die Raubkatze gehört der als Tigerkönigin bekannten Domteurin Carmen Zander. Offenbar wurde ein Helfer von dem Tier angegriffen und verletzt. Der Ausbruch des Tigers löste einen Großeinsatz bei der Polizei aus. Mittlerweile wurde das Tier erschossen.

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2: Das Oldie-Antenne-Wetter. Von der Nordsee bis zum Erzgebirge gibt's Wolken, im Westen kann's gewittern. Das Ganze bei 14 bis 20 Grad. Morgen wird's im Südosten erst freundlich, dann kommen aus Westen Schauer und Gewitter bei 14 bis 22 Grad.
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2: Ich bin Tanja Nowak, es ist 18 Uhr, guten Abend. Eine WHO-Expertenkommission, zu der auch Karl Lauterbach gehört, fordert die Klimakrise als internationale gesundheitliche Notlage auszurufen, ähnlich wie bei der Corona-Pandemie. Lauterbach betont, dass die Folgen fossiler Brennstoffe und Hitzewellen jährlich hunderttausende Todesfälle verursachen. Die Kommission empfiehlt der WHO, ein Klimainformationszentrum einzurichten und Regierungen zu mehr Klimaschutz im Gesundheitswesen zu verpflichten. Diesel ist zum ersten Mal seit Anfang März wieder billiger als die günstigste gängige Benzinsorte E10. Im bundesweiten Durchschnitt gestern kostete ein Liter Diesel 1,990 €, ein Liter E10 aber 1,994 €. Das hat der ADAC mitgeteilt. Tag der Entscheidung heute in der zweiten Fußball-Bundesliga. Neben Schalke steigt Elversberg auf in die erste Liga. Das 3:0 gegen Münster macht den Aufstieg perfekt. Paderborn spielt nun Relegation gegen Wolfsburg. Hannover bleibt in der zweiten Liga. Im Keller dagegen ist Braunschweig auf Tabellenplatz 15, Greuther Fürth nach dem 3:0 gegen Düsseldorf auf Platz 16 und damit auf dem Relegationsplatz. Neben Münster steigt auch Düsseldorf ab.

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1: Das Oldie-Antenne-Wetter. Von der Nordsee bis zum Erzgebirge gibt's Wolken. Im Westen kann's gewittern. Das Ganze bei 14 bis 20 Grad. Morgen wird's im Südosten erst freundlich, dann kommen aus Westen Schauer und Gewitter bei 14 bis 22 Grad.
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1: Ich bin Tanja Nowak, es ist 19 Uhr, guten Abend. Entscheidungstag in der zweiten Fußball-Bundesliga. Neben Schalke schafft Elversberg mit einem 3:0 gegen Münster den Aufstieg in die Bundesliga. Paderborn geht in die Relegation gegen Wolfsburg, Hannover bleibt zweitklassig. Im Tabellenkeller rettet sich Braunschweig auf Platz 15. Greuther Fürth landet nach dem 3:0 gegen Düsseldorf auf dem Relegationsplatz 16. Münster und Düsseldorf steigen ab. Der FC Bayern Basketball ist auf Titelverteidigerkurs. Die Münchner gewinnen zu Hause das erste Playoff-Spiel gegen Trier. Das Team um Andi Obst sichert sich mit 101:80 den ersten Punkt der Best-of-Five-Serie. Spiel 2 ist schon übermorgen und wieder zu Hause in der Landeshauptstadt. In Bad Pyrmont hat heute die erste deutsche Meisterschaft im Bäume umarmen stattgefunden. Dabei gab es drei Disziplinen: Schnelligkeit, wer umarmt am schnellsten eine festgelegte Anzahl an Bäumen, Baumwissen, Schätzfragen mussten möglichst genau beantwortet werden und Kreativität und Innigkeit. Ein Baum ist möglichst künstlerisch oder herzlich zu umarmen, hier entschied eine Jury.

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5: Das Oldie-Antenne-Wetter. Von der Nordsee bis zum Erzgebirge gibt's Wolken. Im Westen kann's gewittern. Das Ganze bei 14 bis 20 Grad. Morgen wird's im Südosten erst freundlich, dann kommen aus Westen Schauer und Gewitter bei 14 bis 22 Grad.
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5: Ich bin Tanja Nowak, es ist 20 Uhr, guten Abend. Tag der Entscheidung heute in der zweiten Fußball-Bundesliga. Neben Schalke steigt Elversberg auf in die erste Liga. Das 3:0 gegen Münster macht den Aufstieg perfekt. Paderborn spielt nun Relegation gegen Wolfsburg. Hannover bleibt in der zweiten Liga. Im Keller dagegen ist Braunschweig auf Tabellenplatz 15, Greuther Fürth nach dem 3:0 gegen Düsseldorf auf Platz 16 und damit auf dem Relegationsplatz. Neben Münster steigt auch Düsseldorf ab. Der Präsident des Bundes der Steuerzahler, Rainer Holznagel, fordert, künftig nur noch dort zu verbeamten, wo es unbedingt nötig ist. Die Zahl der Beamten solle von knapp 2 Millionen auf unter 1 Million sinken. Holznagel kritisiert, dass die Verbeamtung zuletzt auch in Bereichen wie Bildung und Verwaltung stark zugenommen habe. In Bad Pyrmont hat heute die erste deutsche Meisterschaft im Bäume umarmen stattgefunden. Dabei gab es 3 Disziplinen: Schnelligkeit, wer umarmt am schnellsten eine festgelegte Anzahl an Bäumen, Baumwissen, Schätzfragen mussten möglichst genau beantwortet werden und Kreativität und Innigkeit. Ein Baum ist möglichst künstlerisch oder herzlich zu umarmen, hier entschied eine Jury.

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3: Die Nacht hat zwei ganz unterschiedliche Seiten. Im Osten bleibt es eher ruhig, viele Wolken, zwischendurch auch mal klarer Himmel und meistens trocken. Im Südosten kann sich örtlich Nebel bilden. Der Westen bekommt dagegen eher graues Regenwetter mit dichten Wolken und zeitweise im Regen. Die Temperaturen sinken auf 10 bis 0 Grad. Morgen starten der Osten und Südosten ziemlich freundlich. Viel trockenes Wetter und zwischendurch Sonne, im Rest eher wechselhaft. Viele Wolken ziehen auf und von Westen her breiten sich Schauer und teils sogar Gewitter aus. Die Höchstwerte liegen zwischen 14 Grad im Westen und bis zu 22 Grad im Osten.
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3: Ich bin Fabian Schaffer. Bundesgesundheitsministerin Warken gibt nach dem Ebola-Ausbruch in Afrika für Deutschland vorerst Entwarnung. In der ARD sagte sie, es brauche derzeit im Land keine Vorkehrungen. Das Risiko für die deutsche Bevölkerung sei als äußerst gering einzuschätzen. Warken hält es auch für nahezu ausgeschlossen, dass aus dem Ebola-Ausbruch eine Pandemie entstehen könne. Die WHO hatte heute den Ebola-Ausbruch zu einem internationalen Gesundheitsnotstand erklärt. Der Deutsche Katholikentag in Würzburg ist zu Ende gegangen mit einem großen Gottesdienst vor der Residenz. Der Vorsitzende der Deutschen Bischofskonferenz, Bischof Wilmer, rief zum Anpacken auf. Die Welt brenne, aber sie sei nicht verloren. Etwa 74.000 Menschen haben dieses Jahr den Katholikentag besucht. Der nächste findet in 2 Jahren in Paderborn statt. Elversberg wird der 59. Verein in der Geschichte der ersten Fußball-Bundesliga. Der Zweitligist gewann am letzten Spieltag 3:0 gegen Absteiger Münster und sicherte sich damit Rang 2, Platz 3 und damit die Aufstiegsrelegation fix, hat Paderborn nach einem 2:0 in Darmstadt. Hannover spielte gegen Nürnberg nur 3:3 und verpasst so die Relegation. In Liga 3 abgestiegen ist Düsseldorf durch eine 0:3 Pleite in Fürth. Die Vierter belegen Rang 16 und müssen in die Abstiegsrelegation.

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3: Die Nacht hat zwei ganz unterschiedliche Seiten. Im Osten bleibt's eher ruhig, viele Wolken, zwischendurch auch mal klarer Himmel und meistens trocken. Im Südosten kann sich örtlich Nebel bilden. Der Westen, der bekommt dagegen eher graues Regenwetter mit dichten Wolken und zeitweise Regen. Die Temperaturen sinken auf 10 bis 0 Grad. Morgen am Montag starten der Osten und Südosten ziemlich freundlich, viel trockenes Wetter und zwischendurch Sonne. Im Rest eher wechselhaft, viele Wolken ziehen auf und von Westen breiten sich Schauer und teils sogar Gewitter aus. Die Höchstwerte liegen zwischen 14 Grad im Westen und bis zu 22 Grad im Osten.
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3: Ich bin Hendrik Daum. Bundesgesundheitsministerin Warken sieht nach dem Ebola-Ausbruch in der Demokratischen Republik Kongo derzeit hier bei uns keinen Handlungsbedarf. Das Risiko hierzulande sei äußerst gering, sagte die CDU-Politikerin in der ARD. Eine weltweite Ebola-Pandemie halte sie für nahezu ausgeschlossen. Die WHO hatte wegen des Ausbruchs eine internationale Gesundheitsnotlage ausgerufen. Der Präsident des Deutschen Roten Kreuzes, Gröhe, fordert Milliarden Euro zusätzlich für den Zivil- und Bevölkerungsschutz. Auslöser sind die wachsenden Sicherheitsrisiken. Gröhe sagte der SZ, wenn die Bundesregierung mit einem Angriffsszenario auf die NATO 2029 rechne, dann müsse sie den Schutz der Bevölkerung erst recht heute angehen und nicht erst morgen. Elversberg hat sich erstmals in seiner Vereinsgeschichte in die erste Fußball-Bundesliga gespielt. Die SV schnappte sich am letzten Zweitligaspieltag Rang 2 durch ein 3:0 gegen Münster. Den Relegationsrang dahinter belegte Paderborn nach einem 2:0 in Darmstadt. Auch deswegen, weil Hannover gegen Nürnberg nicht über ein 3:3 hinauskam. Fürth wiederum hat mit einem 3:0 gegen Düsseldorf den sicheren Abstieg abgewendet und muss in die Relegation gegen Essen. Für die Fortuna geht's runter in Liga 3.

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1: Die Nacht hat zwei ganz unterschiedliche Seiten. Im Osten bleibt's eher ruhig, viele Wolken, zwischendurch auch mal klarer Himmel und meistens trocken. Im Südosten kann sich örtlich Nebel bilden. Der Westen, der bekommt dagegen eher graues Regenwetter mit dichten Wolken und zeitweise Regen. Die Temperaturen sinken auf 10 bis 0 Grad. Morgen am Montag starten der Osten und Südosten ziemlich freundlich, viel trockenes Wetter und zwischendurch Sonne. Im Rest eher wechselhaft, viele Wolken ziehen auf und von Westen breiten sich Schauer und teils sogar Gewitter aus. Die Höchstwerte liegen zwischen 14 Grad im Westen und bis zu 22 Grad im Osten.
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1: Ich bin Hendrik Daum. US-Präsident Trump hat dem Iran noch einmal gedroht, das Land vollständig zu zerstören. Trump schrieb auf Social Media, für den Iran ticke jetzt die Uhr. Es solle sich schnell bewegen, ansonsten werde so wörtlich nichts mehr übrig bleiben. Seit Anfang April gilt in dem Krieg eine von Trump zuletzt einseitig verlängerte Waffenruhe. Diese wird aber immer wieder gebrochen. Gleichzeitig kommen diplomatische Gespräche kaum voran. Bundesgesundheitsministerin Warken sieht nach dem schweren Ebola-Ausbruch in der Demokratischen Republik Kongo derzeit keinen Handlungsbedarf in Deutschland. Hierzulande sei das Risiko als äußerst gering einzuschätzen, sagte Warken am Abend in der ARD. Mehr von Tine Klimach.
2: Die WHO hat wegen Ebola den internationalen Gesundheitsalarm ausgerufen. Im Kongo hat sich eine seltene Variante des Virus ausgebreitet, für die es weder einen Impfstoff noch eine Therapie gibt. Eine Ausbreitung ist damit schwer einzudämmen. Aber dass es eine weltweite Pandemie geben wird, hält Ministerin Warken für nahezu ausgeschlossen.
1: Elversberg hat sich erstmals in seiner Vereinsgeschichte in die erste Fußball-Bundesliga gespielt. Die SV schnappte sich am letzten Zweitligaspieltag Rang 2 durch ein 3:0 gegen Münster. Den Relegationsrang dahinter belegte Paderborn nach einem 2:0 in Darmstadt. Auch deswegen, weil Hannover gegen Nürnberg nicht über ein 3:3 hinauskam. Fürth wiederum hat mit einem 3:0 gegen Düsseldorf den sicheren Abstieg abgewendet und muss in die Relegation gegen Essen. Für die Fortuna geht's runter in Liga 3.

0: Die Nacht hat zwei ganz unterschiedliche Seiten. Im Osten bleibt es eher ruhig, viele Wolken, zwischendurch auch mal klarer Himmel und meistens trocken. Im Südosten, da kann sich örtlich Nebel bilden. Der Westen bekommt dagegen eher graues Regenwetter mit dichten Wolken und zeitweisem Regen. Die Temperaturen sinken auf 10 bis 0 Grad. Heute zum Wochenstart starten der Osten und der Südosten ziemlich freundlich, viel trockenes Wetter und zwischendurch auch Sonne. Im Rest eher wechselhaft. Viele Wolken ziehen auf und von Westen breiten sich Schauer und teils sogar Gewitter aus. Die Höchstwerte liegen zwischen 14 Grad im Westen und bis zu 22 Grad im Osten.
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0: Ich bin Hendrik Daum. US-Präsident Trump hat dem Iran noch einmal gedroht, das Land vollständig zu zerstören. Trump schrieb auf Social Media, für den Iran ticke jetzt die Uhr. Es solle sich schnell bewegen, ansonsten werde so wörtlich nichts mehr übrig bleiben. Seit Anfang April gilt in dem Krieg eine von Trump zuletzt einseitig verlängerte Waffenruhe. Diese wird aber immer wieder gebrochen. Gleichzeitig kommen diplomatische Gespräche kaum voran. Bundesgesundheitsministerin Warken sieht nach dem Ebola-Ausbruch in der Demokratischen Republik Kongo derzeit hier bei uns keinen Handlungsbedarf. Das Risiko hierzulande sei äußerst gering, sagte die CDU-Politikerin in der ARD. Eine weltweite Ebola-Pandemie halte sie für nahezu ausgeschlossen. Die WHO hatte wegen des Ausbruchs eine internationale Gesundheitsnotlage ausgerufen. 2 Niederlagen, 0 Punkte. Das ist die bittere Bilanz der deutschen Eishockey-Nationalmannschaft nach den ersten beiden Gruppenspielen bei der WM in der Schweiz. Das setzt das deutsche Team jetzt früh unter Druck. Pia Wegner berichtet.
2: Bisher läuft die WM alles andere als gut für das deutsche Team. Nach der 1:3 Auftaktniederlage gegen Finnland ging auch die Partie gegen Lettland verloren, nämlich mit 0:2. Und dabei waren die Letten eigentlich eine der Nationen, gegen die Deutschland hätte punkten müssen. So muss jetzt mindestens ein Sieg gegen einen der großen Gruppengegner, also die USA oder Gastgeber Schweiz, her.

0: Die Nacht hat zwei ganz unterschiedliche Seiten. Im Osten bleibt es eher ruhig, viele Wolken, zwischendurch auch mal klarer Himmel und meistens trocken. Im Südosten, da kann sich örtlich Nebel bilden. Der Westen bekommt dagegen eher graues Regenwetter mit dichten Wolken und zeitweisem Regen. Die Temperaturen sinken auf 10 bis 0 Grad. Heute zum Wochenstart starten der Osten und der Südosten ziemlich freundlich. Viel trockenes Wetter und zwischendurch auch Sonne. Im Rest eher wechselhaft. Viele Wolken ziehen auf und von Westen breiten sich Schauer und teils sogar Gewitter aus. Die Höchstwerte liegen zwischen 14 Grad im Westen und bis zu 22 Grad im Osten.
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0: Ich bin Hendrik Daum. CSU-Chef Söder spricht sich klar gegen eine Erhöhung der Mehrwertsteuer aus. Er halte das in Zeiten hoher Inflation für das völlig falsche Signal, sagte Söder am Abend in der ARD. Stattdessen zeigt er sich offen für pauschale Kürzungen bei Subventionen und für eine Erhöhung der Reichensteuer, allerdings nur im Rahmen einer großen Einkommensteuerreform. Eine Anhebung des Spitzensteuersatzes oder der Erbschaftssteuer lehnt Söder ab. Bundesgesundheitsministerin Warken sieht nach dem schweren Ebola-Ausbruch in der Demokratischen Republik Kongo derzeit keinen Handlungsbedarf in Deutschland. Hierzulande sei das Risiko als äußerst gering einzuschätzen, sagte Warken. Mehr von Tine Klimach.
2: Die WHO hat wegen Ebola den internationalen Gesundheitsalarm ausgerufen. Im Kongo hat sich eine seltene Variante des Virus ausgebreitet, für die es weder einen Impfstoff noch eine Therapie gibt. Eine Ausbreitung ist damit schwer einzudämmen. Aber dass es eine weltweite Pandemie geben wird, hält Ministerin Wacken für nahezu ausgeschlossen.
0: Elversberg hat sich erstmals in seiner Vereinsgeschichte in die erste Fußball-Bundesliga gespielt. Die SV schnappte sich am letzten Zweitligaspieltag Rang 2 durch ein 3:0 gegen Münster. Den Relegationsrang dahinter belegte Paderborn nach einem 2:0 in Darmstadt. Auch deswegen, weil Hannover gegen Nürnberg nicht über ein 3:3 hinauskam. Fürth wiederum hat mit einem 3:0 gegen Düsseldorf den sicheren Abstieg abgewendet und muss in die Relegation gegen Essen. Für die Fortuna geht's runter in Liga 3.

0: Die Nacht hat zwei ganz unterschiedliche Seiten. Im Osten bleibt es eher ruhig, viele Wolken, zwischendurch auch mal klarer Himmel und meistens trocken. Im Südosten, da kann sich örtlich Nebel bilden. Der Westen bekommt dagegen eher graues Regenwetter mit dichten Wolken und zeitweisem Regen. Die Temperaturen sinken auf 10 bis 0 Grad. Heute zum Wochenstart starten der Osten und der Südosten ziemlich freundlich. Viel trockenes Wetter und zwischendurch auch Sonne. Im Rest eher wechselhaft. Viele Wolken ziehen auf und von Westen breiten sich Schauer und teils sogar Gewitter aus. Die Höchstwerte liegen zwischen 14 Grad im Westen und bis zu 22 Grad im Osten.
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